Ja, hallo. Schön, dass ihr heute wieder bei uns eingeschaltet habt. Wir senden heute von zu Hause und haben Low Velocity Sound System zu Gast. Das sind nur für euch zur Information Gregor vom aus der Convex Crew und John Horton von Half True Records. Ja, viel Spaß. 2 Stunden gute Musik.

0: Up next is Hildegard Knef with Für mich soll's rote Rosen regnen from 1968.
1: Mit 16.

2 Stunden lang Healing Sounds für die ganzen kranken Mäuse in Köln. Liebe Grüße an Luki, Jascha und Zedda. Die anderen Grüße kommen später.

Das war Prefab Sprout with Wix. Wir warten immer noch auf Chatnachrichten.

Ihr hört gerade Eddie Gomez den Track Cuban Miss. Und als nächstes spielt Ada hinein. It's Love.

Eric Carlton with Easy Evil. Und wir grüßen natürlich auch Marika, die das vielleicht hoffentlich nachhört.

große Empfehlung auch für die gleichnamige NTS-Show. Vielen, vielen Dank fürs Zeigen, Mathis.

Poison Girlfriend mit Nobody. War der, den ihr zuletzt hörtet. Als nächstes hört ihr Sally Barker and the Rhythm mit dem Track Chains. Grüße an K-Classic.

Time von Lost Yesterdays, soeben kuratiert von Clifford. Und als nächstes ein wenig Gitarrenmusik von der Band Nas Jazz, Each Moment We Survive.

0: Show bei Callshop Radio und es gibt noch von allen einen Track, bevor wir dann wieder nach Hause fahren. Und das war
1: Judy Sill mit The Vigilant.

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ist aber nicht die Lorelei, die da singt. Es ist ja auch nicht der Rhein, sondern der Neckar. Und der Rhein ist da auch nicht. So ist es, was ihr schon wisst, was eure Augen seht und was ihr riecht. Das müsst ihr jetzt auch noch anhören mit dem Neckarwasser. Ich hoffe, dass ihr das in den richtigen Kanal kriegt.

Fische fange im Neckar so leicht. Einfach von der Wasseroberfläche aufsammeln. Die Fische sind gut zum Sehen, sie schwimmen mit dem weißen Bauch nach oben. Also wenn noch die Algen auch noch weg sind, noch ist das Wasser klar. Ha, je klarer, desto unklarer, was drin ist. Da wird einem klar, warum die Leute am Neckar so viel klarer trinken müssen, bis sie wieder klar Schiff im Kopf sind. Aber so viel Schiff wie im Neckar drin ist, kann man gar nicht klar im Kopf sein. Jedenfalls sollte man der Sache auf den Grund gehen.

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0: 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Geiler Groove.
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Danke, Victor. Ja, geh weiter. Du, warte mal. Du schaust aber gut aus heute. Danke, Victor. Na, was? Ja, geh weiter.

mit Nachti veranstalten wir ja neben dem Festival am 1. Augustwochenende auch immer wieder Events in verschiedenen Städten. Dieses Jahr waren wir mit Nachti schon in Rotterdam, in Hannover, im Strandbad Plötzensee in Berlin und zuletzt im Triebwerk in Erfurt. Und da ja Nachti auch für ostdeutsch-holländische Freundschaft steht, sind wir nun mal wieder in Amsterdam zu Gast. Neben dem musikalischen Programm auf dem Main Floor, wo später dann noch More Alien, Artek, Neon und Carete Blue spielen werden, gibt es auch noch einen Listening-Raum, einen Stockwerk höher. Und außerdem haben wir noch Specials wie Bingo, Airbrush-Tattoos und einen gemeinsamen Lunch zum Start in den Nachmittag vorbereitet. Wir sind jetzt gerade beim Aufbau. Es ist Samstagvormittag, das Wetter ist so lala. Ein Teil der Crew ist schon seit Donnerstag oder seit gestern Abend hier vor Ort. Gestern Abend haben wir beim Dinner die Crew vom Multipla kennengelernt. Wir kannten uns ja bisher nur vom Videocall. Ja, und jetzt wuseln hier halt alle so rum. Jan baut zum Beispiel seine Airbrush-Station auf. Konsti und Carina haben Nachti fahren aufgehangen. Stefan richtet gerade das DJ-Pult und das technische Equipment für das Bingo ein. Carina hat gestern einen Haufen Blumen in der Stadt erstanden und die binden Benny und ich gleich mal noch zu Sträußen. Und Sarah hat als Head of Production den Überblick über alles. Hier ist ein bisschen Atmo für euch. Ich nehme euch mal mit.

0: Ich habe zwei Paar.
1: Wo ich jetzt halt überlegen würde, wäre nochmal das hinten bei Jan, das ein bisschen geil zu machen, weil ich glaube, hier sind ein bisschen langweilig.
2: Ja, bei der Airbrush-Tattoo-Station. Ja, safe.
3: Ja. Nee, ich meine, wenn die nicht halten, weil die so schwer sind. Ja. Und so, die
4: Köpfe, wir machen halt so viel rein.
3: Ja, mein Blumenherz kann immer nicht still stehen.
4: Ja, nee, aber ich hab keine Ahnung.
3: Nö, ihr macht das schon. Ich finde, die sind so geil.
5: Wir müssen mal jetzt die Tische fahren. Können wir die jetzt erstmal wieder irgendwo hinpacken, wo...
1: Ja, komm.
2: Okay. Kleine Erklärung, was hier gleich passieren wird. Lorne und Jens machen ein Musikbingo auf Holländisch. Die Gäste sitzen an langen Tafeln und streichen ihre Bingo-Zettel ab. Und zwischendurch gibt es lecker Lunch prepared bei Multiclub. Zu gewinnen gibt es beim Bingo diversen Nachtmerch, aber auch ein Wurstbouquet und ganz am Ende auch einen Stage Dive. Wir haben ganz schön viel Pfeffi und Kirsch auch mitgenommen. Ich glaube, das wird fun. Wir sehen uns nach dem Musikbingo wieder.

0: Okay, welcome back.
1: Das war wild. Der Stage Dive zum Schluss wurde eher zu einer richtigen Stage Dive Polonaise, wo mehrere Leute anstanden vor dem Stuhl. Naja, war fun. Jetzt müssen wir fix die ganzen zerknüllten, geworfenen Bingo-Zettel wegräumen und ein bisschen den Raum wieder schick machen. Und dann fängt Karete Buch an. Ich nehme euch gleich mit auf den Dance Floor.

Das war Karete Blue auf dem unteren Floor. Die Party ist jetzt schon angelaufen und oben hat gerade der zweite Floor aufgemacht, ein Listening- oder Ambient-Floor. Und da nehme ich euch jetzt mal mit hin. Dort spielen gerade Thanas und Vai.

Hallo, Grüße zusammen. Wir sind hier bei Nachti auf Culture Radio beziehungsweise auf einer Nachti-Party im Multipla in Amsterdam. Wir sitzen hier jetzt gerade auf dem Ambient Floor im ersten Stock, wo Vai und Tanas zusammen spielen. Und auf dem unteren Floor hat gerade More Alien angefangen. Da würden wir jetzt mal hingucken. Genau, kommt ihr mit. Wir gehen die Treppe runter.

0: kurze Pause gefällig.
1: Wir sind hier im Multiply in Amsterdam auf der Party von Nachti. Und ich habe euch ja jetzt schon ein bisschen durch den Tag bzw. jetzt Abend mitgenommen. Gerade spielt hier More Alien auf dem Main Floor und auf dem oberen Floor haben jetzt Music for Human People angefangen. Das sind in dem Fall Fred Carina, dann DJ Carpet Crawler 3000 und

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1: 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Unter mir ebenfalls Treppen.
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6: Ja, Logo.
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2: Für wen ist das?
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4: Das herbstliche, eher winterliche Berlin.
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0: Hallo, ich melde mich ein letztes Mal hier von der Party im Multiply in Amsterdam beziehungsweise für die Sendung Nachti auf Callshop Radio. Wir sind hier jetzt schon fast am Ende des Tages angelangt. Wir haben um 1 Uhr mittags angefangen mit Lunch und Bingo und jetzt schon kurz vor 3 Uhr nachts. Beziehungsweise für euch habe ich die Sendung den ganzen langen Partytag auf knackige 2 Stunden zusammengestaucht. Genau, wir gehen jetzt nochmal runter auf den unteren Floor dort. Das ist Closing mit Artek. Ja, kommt mit. Ich hoffe, ihr hattet auch Spaß und einen kleinen Einblick in unsere Party in Amsterdam. Bis bald.
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